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4: 8 Uhr haben wir's und wir werden langsam wach hier auf Absolut Germany. Schön, dass ihr am Start seid hier am Montag. Ich bin Valentin. Wir starten zusammen rein in die neue Woche mit einem schönen Käffchen. Dazu gibt's jetzt gleich noch Materia mit Love, Peace and Happiness. Bei uns gleich auf Absolut Germany in der Playlist. Und das hier ist jetzt Jazik zusammen mit Reezy. Das hier ist Miami. Lasst euch den Kaffee hier am Montagmorgen richtig schön schmecken.
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Wir haben sie für euch in der Playlist. Die Artists, die dieses Jahr im Sommer so richtig schön die Festivals abreißen werden. Wie auch Chapo 102 habe ich jetzt für uns am Start hier auf Absolute Germany. Der ist übrigens dieses Jahr noch auf ganz vielen Stages am Start. In Aachen, Ravensburg, Lingen, Meierfeld, wo auch immer das ist, Rothenburg, Theiskirchen, überall ist er am Start auf kleinen und auch großen Festivals. Checkt das auf jeden Fall mal ab auf seinem Insta-Channel Chapo 102. Da könnt ihr ihn dann überall live sehen. Ich freue mich jetzt schon tierisch drauf. Ich glaube, das wird richtig, richtig geil. Und das Ding hier wird er da natürlich auch performen. Das hier ist für immer von Chapo 102 jetzt auf Absolute Germany. Kommt gut in den Tag.

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20 nach 8 hier am Montagmorgen auf Absolut Germany. Schön, dass ihr am Start seid. Ich bin Valentin. Und ich habe zu uns fettes Brot in der Playlist mit Für immer, immer. Und in dem Track, da sind die Jungs ja immer wieder an einem anderen Ort in ein anderes Girl verliebt. Ja, irgendwann wird ihnen immer langweilig. Sie sagen, sie müssen immer weiterziehen, müssen woanders ihre große Liebe finden. Und ich habe gerade mal die Lyrics abgecheckt für uns und habe geguckt, in wie vielen Städten die Jungs schon in Love waren. Ich komme auf 22. Checkt es doch selber mal ab. Zählt mal ab, in wie vielen Städten oder an wie vielen Orten die Jungs schon ihre große Liebe gefunden haben und dann wieder weitergezogen sind. Fettes Brot jetzt bei uns auf Absolut Germany in der Playlist. Kommt gut.

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Freunde, ich kann nicht der Einzige sein, der damals ab 2015, als das Ding rausgekommen ist, auch ein paar Mal dazu geflennt hat, so, ne, beim Liebeskomma. Ey, das Ding ist einfach richtig, richtig gut. Kriegt ihr gleich so in 10 Minuten auf Absolut Germany. Davor jetzt Megalo und Ghanaian Stallion. Wir stehen zusammen auf. Ich bin Valentin. Schön, dass ihr am Start seid.

Freunde, am 24.07.2026 ist es soweit. Rin bringt sein neues Album raus. Nostalgia wird es heißen. Und er hat auch eine Tour angekündigt. Ist am Start in Berlin, Hamburg, München, Wien, Frankfurt, Zürich, Stuttgart und noch in anderen Städten. Dann ab November und Dezember ist er da am Start. Ey, ich glaube, das wird richtig, richtig geil. Und was den Merch angeht, da hat er nämlich schon ein paar Pics gepostet auf Insta. Da trifft er meinen Geschmack schon mal echt krass. Ich liebe ja diesen silbernen Future-Look in letzter Zeit. Ich finde, das ist irgendwie so zeitlos, gleichzeitig aber auch modern. Es sieht richtig, richtig cool aus. Simpel, aber richtig schick. Checkt das auf jeden Fall mal ab auf Rins Insta-Account und checkt vielleicht auch mal ab, ob ihr da irgendwo auf die Tour noch wollt oder auch natürlich sein Album vorbestellen wollt. Ich habe ihn jetzt mit uns, bei uns hier in der Playlist zusammen mit Reezy. Das hier ist jetzt wach für alle von uns, die noch ein bisschen Energy am Morgen brauchen, um richtig schön in den Tag zu kommen. Ich bin Valentin, schön, dass ihr am Start seid hier auf Absolut Germany.

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1: 9 Uhr haben wir es hier am Montagmorgen. Ich bin Valentin, schön, dass ihr am Start seid. Gleich noch mit Young St. Paul und seiner absoluten Hitnummer. Camilla habe ich für uns in der Playlist. Der Name Camilla ist übrigens aus dem Lateinischen und bedeutet sowas wie die Edle, die Ehrbare, aus ehrbarem Haus. Ah, jetzt wissen wir auf jeden Fall, was für ein Type Young St. Paul hat. Kriegt ihr gleich die Nummer bei uns auf Absolute Germany. Das hier sind jetzt vorher noch Feiern und Deuten. Das hier ist, was ich bin.

0: schön, dass ihr am Start seid. Hier auf Absolut Germany am Montagmorgen. Ich bin Valentin und die Chiara aus Leverkusen hat uns eine ganz, ganz nette Nachricht hinterlassen hier auf unserer Hotline und hat uns erzählt, warum sie uns ja jeden Tag hört und uns so nice findet.
1: Ich liebe eure Sender. Was ich super finde, ist, dass man einfach wenig Werbung hat, dass man viel Musik hat und dass sie anders seid als die anderen.
0: Vielen lieben Dank, Chiara, für deine liebe Nachricht. Ich küsse doch dein Herz. Und wenn ihr uns vielleicht auch mal einfach eine ganz nette, tolle Nachricht schicken wollt an unsere Hotline, da freuen wir uns sehr drüber, an unsere Germany-Hotline. Und dann spielen wir die auch hier im Radio. Freue ich mich auch drauf. Jetzt habe ich Montez und Sido in der Playlist. Das hier ist Glück. Und ich bin jetzt den ganzen Vormittag noch mit euch am Start. Also schaltet euch rein, meldet euch rein. Ich freue mich sehr auf euch.
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kleine Hommage an unsere Hauptstadt. Berlin habe ich jetzt für uns in der Playlist. Was geht? Ihr hört absolut Germany. 20 nach 9 haben wir es. Und ich liebe diesen Track. Peter Fox mit Schwarz zu Blau aus dem Jahr 2008. Ist für mich einfach so ein Gefühl von, wir fahren jetzt mal mit dem Auto, egal aus welchem Ort in Deutschland, in die Hauptstadt, haben ein richtig geiles Wochenende. Es wird vielleicht ein bisschen dreckig, es wird vielleicht ein bisschen laut, es wird vielleicht alles ziemlich viel, aber dafür auch ziemlich geil. Das hier ist jetzt Schwarz zu Blau von Peter Fox auf Absolut Germany. Ich bin Valentin, kommt richtig schön in diesen Tag.

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0: Jetzt geht's in die Flitterwochen zusammen mit Materia hier auf Absolut Germany. Der Bro ist ja frisch verlobt mit Natascha Kimberly, ist eine Moderatorin und ein Model. Und die beiden posen auch ganz schön viel zusammen im Musikvideo. Zusammen Track Schwarzer Sand. Ich finde, die beiden passen richtig gut zusammen. Das ist auf jeden Fall ein Match. Denn irgendwie haben sie beide so eine richtig schöne Unabhängigkeit, die sie ausstrahlen. Gleichzeitig aber auch so eine Verbundenheit. Ich finde, die beiden matchen richtig gut und sehen auch richtig gut aus in dem Musikvideo. Zu dem Track könnt ihr euch auf jeden Fall mal angucken. Sad Holiday habe ich jetzt für uns in der Playlist von Materia. Das hier ist Absolut Germany. Ich bin Valentin, kommt richtig schön in den Montag.
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Freunde, welcher Radiosender in Deutschland spielt den ganzen Tag Deutschrap? Richtig. Nur wir, hier auf Absolut Germany. Schön, dass ihr uns gefunden habt. Ey, und so lange vielleicht auch schon am Start seid. Wir sind so eine nice Community. Ich freue mich, dass ihr hier gerade mit uns Jazik feiert. Den habe ich nämlich jetzt in der Playlist, dass ihr jetzt klatscht das auf Absolut Germany. Ich bin Valentin. Genießt euren Montagvormittag. Wir starten langsam rein in die neue Woche. Jetzt

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1: 10 Uhr haben wir's und ey Freunde, die Stunde sieht richtig gut aus. Bowser, Pasha nimmt, DJ Tomic, Kasi und Antonius, Soho Bani, Feiern und Dalton, 1986, alle noch gleich in der nächsten halben Stunde hier in der Playlist. Geil, dass ihr am Start seid. Jetzt aber erstmal Rin, wir starten rein hier um 10 Uhr auf Absolut Germany. Ich bin Valentin, wir verbringen den Vormittag zusammen. Hi!

0: Freunde, nicht mal 3 Wochen, dann ist es soweit. Die Fußball-Weltmeisterschaft startet am 11. Juni und wenn ich den Track hier höre, ne, dann denke ich sofort an Fußball. Wir stimmen uns gleich zusammen ein, zusammen mit Sohobani und Herbert Grönemeyer.
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0: Oh yes! Eigentlich aus dem Jahr 2006 von Herbert Grönemeyer alleine. Dann hat Sohobani nochmal seinen Part dazu geliefert im Jahr 2024. Kriegen wir gleich bei uns hier auf Absolut Germany in der Playlist. Sohobani, Herbert Grönemeyer davor jetzt noch feiern und deuten, dass sie ist. Versprich mir auf Absolut Germany.

0: 25 nach 10 hier am Montagvormittag. Schön, dass ihr am Start seid auf Absolut Germany. Ich bin Valentin, jetzt mit DJ Tomic, Flair und G-Hot. Jump, Jump habe ich in der Playlist. 2005 ist das Ding rausgekommen und das Musikvideo, ne, ist tatsächlich eins der aufwendigsten und teuersten Videos im deutschen Hip-Hop jemals. Sogar Sido ist damit am Start. Die Jungs sitzen erst im Flugzeug, springen dann raus, dann irgendwie Turntables, so eine richtig geile 2000er Atmosphäre, paar Cheerleader sind auch noch am Start. Das sieht richtig geil aus. Checkt's auf jeden Fall mal ab. Das Ding habe ich jetzt für uns hier in der Playlist. Macht euch einen richtig schönen Montagvormittag.
1: Nummer 1.

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0: Vor nicht mal 2 Jahren haben Crow, Bad Chief und Sam Payne das Ding rausgehauen. Wir erhöhen das Tempo,
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0: Boah, ich lieb die Nummer.
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0: Einfach so gechillt. Perfekt für alle von uns, die gerade in der Uni-Vorlesung gesessen haben und sich denken, hey, bisschen Tempo rausnehmen. Kriegt ihr gleich bei uns auf Absolut Germany. Ich bin Valentin, macht euch einen richtig schönen Montagvormittag.

0: Friends, es gibt so Couples, ne? Die sind einfach so süß zusammen, ist crazy. Chivo und seine Freundin Lara gehören für mich definitiv mit dazu. Auf Insta teilen sie ganz viel Sachen, die sie zusammen machen. Hier Urlaub zusammen, dann haben sie auch einen kleinen süßen Hund. Ey, wirklich so, so cute. Und übrigens ab jetzt auch einen YouTube-Kanal, könnt ihr mal abchecken. Lara und Chivo teilen da ihr Leben. Und die sind einfach wirklich, oh, die sind so cute. Die sind so cute. Da ist man wirklich neidisch drauf. So, das ist für mich echt Liebe so. Supportive und ey, einfach nur richtig, richtig cute. Ich habe ihn jetzt für uns in der Playlist. Chivo, das hier ist Aperol Spritz.
1: Aperol Spritz.

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5: 11 Uhr haben wir es. Schön, dass ihr am Start seid hier am Montagvormittag. Ich bin Valentin, gleich noch mit Rin und den Jungs von Giant Rooks am Start. Insomnia, eins meiner absoluten Lieblingsdinger aus den letzten Jahren. Ich finde diese Kombi zwischen Rin und Giant Rooks einfach so geil. Dieser chillige Vibe zusammen mit diesem America-Sound. Lieb ich die Nummer. Kriegt ihr gleich bei uns auf Absolut Germany. Und das hier ist jetzt Ritalin. Das hier ist keine

0: Friends, was geht? Ihr hört Absolut Germany hier am Montagvormittag. Ich bin Valentin. Ich habe jetzt für uns Meadow am Start. Der hat seine ganz neue Nummer Mira rausgehauen. Und da in den Lyrics ganz am Anfang vor allem singt er türkisch. Wir hören mal zusammen rein.
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0: Gitme canım. Und da muss ich natürlich mal abchecken für uns, was bedeutet das eigentlich, ja? Gitme bedeutet sowas wie geh nicht, also bleib hier. Und canım bedeutet mein Schatz, mein Liebling, meine Liebe auf Deutsch. Also gitme canım bedeutet sowas wie geh nicht, meine Liebe. Jetzt wisst ihr es, hört ihr. Jetzt bei uns hier auf Absolut Germany Meadow. Macht euch einen richtig schönen Montagvormittag.

Friends, schon im Jahr 1998 war die Deutsche Bahn auch nicht die allerbeste. Es gibt dafür sogar Beweise, ja? Habe ich nämlich jetzt hier den Beweis auf Absolut Germany am Start von 5 Sterne Deluxe. Die haben im Jahr 1998 Dein Herz schlägt schneller rausgehauen. Und da gibt es eine Stelle, so ungefähr in der Mitte, da rappen die Jungs einfach: Wir wickeln dich um den Finger wie ein Schneiders Garn, transportieren dich besser als die Deutsche Bundesbahn. Alter, fast 30 Jahre, da hatten sie auch schon die Probleme. Ey, was geht? Wir hören uns hier richtig geilen Deutschrap aus diesem Jahr. Hier kriegt ihr die Banger, die ihr liebt, auf Absolut Germany. Ich bin Valentin. Gib ihm, das hier ist jetzt 5 Sterne Deluxe.

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kleiner Rave im Office heute, oder? Geil. Kriegt ihr gleich bei uns in 10 Minuten auf Absolut Germany. Davor noch 40 und Jamule. Und das hier ist jetzt Chapo 102 zusammen mit Gustav. Das hier ist Warschau.

Hot Take, aber Lost sein ist völlig in Ordnung. Was geht? Ihr hört Absolut Germany hier am Montagvormittag. Ich bin Valentin. Wir haben es jetzt 10 vor 12 und Eli Preis, die singt uns eigentlich irgendwie allen so ein bisschen aus dem Herz raus, oder? Ey, manchmal stehen wir irgendwie vorm Supermarktregal, wissen nicht, nehmen wir jetzt das, nehmen wir jetzt das. Manchmal wissen wir nicht, ey, wollen wir uns nochmal treffen mit der Person, die wir da heute Abend getroffen haben oder nicht? Ist es ein Vibe? Ist es kein Vibe? Ey, irgendwie, wir haben so viele Entscheidungen zu treffen den ganzen Tag. Ich find's echt ein bisschen anstrengend manchmal auch, ne? Aber so ist das, wenn man irgendwie groß wird, erwachsen wird, eigentlich das ganze Leben, ne? Haben wir irgendwelche Entscheidungen zu treffen. 20 und irgendwas, jetzt von Eli Preis auf Absolut Germany, da geht's genau darum.

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7: Einfach mal richtig schön YOLO sein. Hier auf Absolut Germany gleich zusammen mit Nura und Sam. Baby habe ich in der Playlist. Alter, das Ding schreit nur so nach ab ins Auto, ab auf die Autobahn und irgendwo hinfahren und irgendwas machen, worauf man halt gerade Bock hat. Kriegt ihr gleich bei uns auf Absolut Germany, davor noch Paul Wetz und das hier ist jetzt Bad Moms Jay zusammen mit Boki, das hier ist gefährlich.
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Musik ist nicht nur das, was wir vielleicht beim Feiern gehen hören oder was wir zum chilligen Vibe mal auf der Couch hören. Musik kann auch ein Ausdruck von Gedanken sein, die uns beschäftigen, die uns vielleicht auch manchmal ein bisschen runterziehen. Fettes Brot zeigt, dass das gut funktioniert, zusammen mit Deutschrap und Hip-Hop. Das hier ist an Tagen wie diesen jetzt bei uns auf Absolut Germany. Für mich einer der krassesten Banger aus den 2000ern, was deutschen Hip-Hop und Rap angeht.

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0: 2006 in Gießen gegründet, hieß vorher Jona Doppelpunkt S. Jetzt heißen sie OKKID, habe ich jetzt für uns in der Playlist. Das hier ist Rave On auf Absolut Germany. Ich bin Valentin. Hi!
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10:50 ist es hier auf Absolut Germany. Schön, dass wir zusammen den Mittag verbringen. Ich habe jetzt für uns Chapo 102 am Start. Das hier ist für immer. Ich glaube, Chapo 102 meint damit die Mittagspause. Sie soll niemals enden. Was geht? Ich bin Valentin, gleich übernimmt Easy. Macht euch einen richtig, richtig schönen Montag. Startet gut rein in die neue Woche.

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3: Hey, schön, dass ihr da seid, dass ihr euch für Absolut Germany entschieden habt. Ich bin Easy und gleich habe ich die süßeste Maus der Welt, meiner Meinung nach, Sasa. Ich finde, die sieht immer so, so süß aus und die ist auch ganz, ganz lieb. Ich bin ihr schon mal begegnet und das ist einfach eine total sympathische und das macht dann die Musik noch sympathischer. Weil manchmal, wenn man sie so auf Social verfolgt, da weiß man, kann man das vielleicht auch manchmal nicht einordnen, aber ich kann es euch versprechen. Gleich mit Bad Bunnies am Start, vorher Green mit Mozart.

neuer Tag jagt den nächsten. Und da sind auch noch ein paar in Zukunft da und ich vergesse das immer. Ich weiß nicht, wie euch das geht. Vielleicht arbeitet ihr auch am Wochenende, am Feiertag, wann auch immer und müsst auch mal ran. Dann, wir sind an eurer Seite, wir sind Absolut Germany und wir sind auch hier für euch natürlich. Und ja, Feiertag kommt immer irgendwie so viel, ne? Pfingsten und ja, ich weiß auch nicht. Dann kommt irgendwie noch Allerheiligen und all sowas. Dann gibt es unterschiedliche Feiertage, auch in, je nachdem, in welchem Bundesland man ist. Aber heute haben alle frei. Also außer ihr müsst arbeiten. So, hier geht's weiter auf Absolut Germany und zwar mit Ruby und Gen Z Love.

Der nächste Song ist aus dem Jahr 1999. Das ist mein Geburtsjahr. Und viele von euch werden jetzt vielleicht in die Luft springen, weil sie es so geil finden. Ich bringe euch Afrop und Ferris MC jetzt mit Reimemonster. Die gehen übrigens auch auf Tour. Also falls ihr Fans seid, schaut mal rein und vor allen Dingen schaut auch mal auf Social rein, denn die haben sich ganz schön verändert. Hier jetzt am Start für euch.

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Ich wünsche euch einen schönen Wochenstart. Falls ihr heute frei habt, dann genießt es. Und wenn ihr doch die Zeit nutzen wollt, dann würde ich mich über eine Nachricht in unser Studio hier freuen. Das ist die 0160 4 800 706, und mich würde so brennend eure Meinung zum nächsten Song interessieren, weil ich finde, das einfach ein ungewöhnliches Feature auch ist. Also die Kombi. Sarah Connor und Sido. Und wer gefällt euch auf dem Song besser? Wie findet ihr, harmonieren die? Also ich finde, das ist in diesem Jahr auf jeden Fall eines der krassesten Kombis, weil man das nicht erwartet hat. Und umso schöner finde ich das, dass Sido mit auf den Song draufgesprungen ist und gesagt hat, ja, ich will. Hier jetzt für euch Sarah Connor und Sido mit Interstellar zwischen den Sternen.

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1: Rin mit Blade Runner.
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3: Boah, freut euch gleich auf einen OG-Song von Materia hier auf Absolut Germany. Kids, zwei Finger an den Kopf, habe ich gleich für euch mit dabei. Vorher Millennium Kid und Kasi und Antonius. Ich bin übrigens Easy und ich wünsche euch einen schönen Feiertag heute.

Eine sehr spezielle Promophase. Die liefert immer Chiagu. Wir erinnern uns mal noch ganz kurz an die langen Haare, an Sylvie Mais, an das Video im Fernsehen mit den Füßen massieren. Und jetzt hat er eine neue Ära eingeleitet. Es gibt so ein bisschen Skrillex-Vibes aus den 2010er Jahren. Und eigentlich finde ich das ganz geil. Und sein Album, das kommt auch noch in diesem Jahr. Und zwar im August, am 28. heißt Chiagu Musik. Ja, wie kreativ man das jetzt findet, das lassen wir einfach mal so stehen. Es geht ja um die Songs. Und er schreibt jetzt schon alle Texte geschrieben von mir. Das Beste kommt noch. Also, und der ist schon draußen. Geld ist das jetzt für euch auf absolute.

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2: Juju mit Crash Out Freestyle. 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

Wir blicken schon mal weiter. In so 10 Minuten habe ich einen geilen Song. Oh mein Gott, ich freue mich so drauf. Apache 207 mit Man muss. Apache ist einfach so ein cooler Typ und genau das beweist er mit dem Song gleich für euch in der Playlist. Jetzt dazwischen natürlich auch noch ein paar tolle, tolle Künstler aus Deutschland. Und das hier, die kennen viele von euch. Die Fantastischen Vier mit Troy auf Absolut Germany.

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Er macht auf jeden Fall ein Geheimnis da draußen, wie er mit Vornamen heißt. Zartmann, das ist der Nachname. Und so ein Vögelchen hat uns hier mal bei Absolute Germany gezwitschert, aus Zufall, dass er Hannes heißt. Und dann meinte ich nur so, wer? Naja, Zartmann. Zack, war die Bombe gedroppt und ich dachte, ich erzähl's euch, weil ich es einfach sympathisch finde. Und ich finde, der Name passt auch zu seinem Optischen. Ich weiß nicht, ob ihr dieses Gefühl kennt. Ihr seht jemanden und dann passt der Name zu 1000%. Und ich finde, bei ihm ist das so. Hier ist er. Zartmann mit Weißt du überhaupt noch, wer ich bin? Auf Absolute Germany.

Den fliegenden Wechsel. Der Flo, ich habe ihn gerade irgendwo schon hier gesehen vor dem Studio, aber ja, rangekriegt habe ich ihn noch nicht. Er ist gleich für euch am Start. Ich verabschiede mich schon mal. Ich bin Easy und wir hören uns natürlich morgen auch wieder hier und wir sind den ganzen Tag für euch jetzt immer auf Absolut Germany am Start. Ich würde sagen, die Nummer, die habe ich hier noch. Montez und Sido mit Glück.

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8: Was läuft, meine Freunde? Wir haben Montag, 15 Uhr, aka 3 Uhr, hier auf Absolut Germany. Das ist euer Nachmittag an einem fantastischen Feiertag für einige andere vielleicht nicht. Die müssen arbeiten, inklusive mir. Moin, ich bin bei euch. Wir kriegen das aber auch rum, Freunde, mit nur Musik aus Deutschland. Pascha nimmt gleich am Start mit Sommergewitter, Bad Chief mit dabei und rein geht's mit Bad Moms, Jay und Boki, mit ordentlich Power, mit ordentlich Energy, mit ein bisschen Herzschmerz auch. Das ist gefährlich.
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0: Und vermutlich ist das falsch, weil, so wie ich das sehe, Freunde, gibt es heute nirgendwo eigentlich Sommergewitter. Ich habe das Gefühl, der Sommer ist schon da, auch wenn er offiziell erst in einem Monat startet. Aber hold on, heute irgendwie Feiertag, Grillen draußen, überall zwischen, ja, 18 und 30 Grad, Freunde. Wir lassen es uns gut gehen mit einem Kaltgetränk, mit einer Schorle, mit einer Apfelsaftschorle oder vielleicht doch mit Imje, Chivo und einem Aperol Spritz.
1: Aperol Spritz.

Pfingstmontag. Fantastisches Wetter, Freunde. Die Sonne scheint uns auf den Leib. Wir haben frei, wir lassen es uns gut gehen. Zumindest haben die meisten frei. Ein paar Leute, inklusive mir nicht, Freunde. Aber auch das kriegen wir hin. Ich habe gleich für euch Summer Jam mit dabei. Tamam Tamam, Chiago ist dabei. Raf Camora mit dabei. Apache 207 mit dabei. Und jetzt diese legendäre Nummer hier für euch. Wir starten mit Energy rein. Das ist Casper auf Absolut Germany mit Im Asche, Regen. Ich bin Flo und wünsche euch einen fantastischen Tag. Kuss!

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ist absolut Germany am Pfingstmontag, Freunde. Und bei den Temperaturen fühlt sich doch sogar Berlin wie Lissabon an, München fühlt sich an wie Rom und auch in Osnabrück, Freunde, Osnabrück fühlt sich an wie Miami, so ein bisschen zumindest. Dafür mit der Nummer hier, auf jeden Fall, Jazik und Reezy mit Miami. Ich schwitze mir hier im Studio ordentlich einen ab, ich bin die Temperatur noch nicht gewöhnt. Sag Kuss und wünsche euch einen wunderschönen

Nummer macht einfach Bock. Hi, ihr hört Absolute Germany. Mein Name ist Flo. Schön, dass ihr dabei seid. Und ich habe Turbo Fresh für euch dabei von Dominik Hartz und Frank Lotion. Und bei der fühlt man sich auch einfach irgendwie ein bisschen Turbo Fresh. Wenn man im Auto unterwegs ist, Fenster runter, Arm raus und einfach mit

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5: Punkt 16 Uhr haben wir es, aka 4 hier auf Absolut Germany. Freunde, schön, dass ihr dabei seid. Ich bin Flo. Ich habe 10 von 10 Laune. Das Wetter ist wunderbar. Es ist ein fantastischer Sommernachmittag, obwohl noch nicht Sommer ist.

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von Clouseau gehen wir jetzt hier auf Absolut Germany rüber zu einem absoluten Überduo zu Forti und Jamule. Die beiden gehören schon irgendwie zusammen, haben schon ganze Alben zusammen aufgenommen. Ich kann gar nicht zählen, wie viele Features die schon gemacht haben, weil es passt wie Arsch auf Eimer. Es ist der Topf und es ist ein Deckel und sie passen. Das ist Do Not Disturb hier auf Absolut Germany.

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1: Rin mit Exit Through the Gift Shop.
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Das ist Rin von seinem neuen Album Nostalgia, Exit Through the Gift Shop, hier auf Absolute Germany. Ich bin Flo und Freunde, habe euch zur Feier des Tages auch einen Classic mit reingepackt, habe ich für euch mitgenommen. Das ist Deutschrap History, das ist ein legendäres Teil, das ist ein legendärer Rapper, das ist Samy Deluxe und das ist Poesiealbum.

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Was läuft, Freunde? Welcome hier auf Absolut Germany. Hi, mein Name ist Flo und Leute, ich bin ja selten neidisch. Ich bin eigentlich ganz cool mit mir, ich bin selten neidisch auf andere. Vor allem nicht auf die Stimmen von anderen. Wenn ich mit meiner eigenen Stimme nicht fein wäre, würde ich wohl kaum hier im Radio moderieren. Aber auf die Stimme von einem bin ich schon irgendwie neidisch. Auf die Stimme von 1986, weil die ist so tief, so rauchig, die ist so kratzig, so kernig und doch irgendwie so echt nahbar und emotional. Sag ich ehrlich, mit der Stimme würde ich jetzt hier on the spot sofort tauschen. Wir gehen rein, seine neue Nummer, nur dir gehören auf Absolut Germany. Das ist 1986.

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Punkt 17 Uhr haben wir's. Hi, mein Name ist Flo, Buongiorno. Und Freunde, während die anderen euch noch zuknallen mit schlechten Nachrichten aus der ganzen Welt, gibt's hier bei uns auf Absolute Germany nur Good Vibes. Ich habe gleich ein Classic für euch mit dabei von Jan Delay. Ich habe gleich Aaron für euch im Start. Und wir gehen ganz smooth und ganz entspannt, ganz cool rein mit Kasi und Antonius.

Das ist absolut Germany. Und selten hat doch ein Song so sehr zu dem Tag gepasst, wie das, was ich euch hier gleich für euch mitgebracht habe. Die neue Nummer von Dream nämlich. Freunde, es ist heute ein Freitag. Es ist ein freier Tag. Es ist ein Feiertag und ein freier Tag, aber kein Freitag. Ja, okay, kompliziert, Freunde. Wo sind wir stehen geblieben? Auf jeden Fall, es ist fantastisches Wetter. Es ist das perfekte Wetter, um zu grillen, am Badesee zu liegen, es sich gut gehen zu lassen. Und genau danach klingt die nächste Nummer hier. Vielleicht ein bisschen kombiniert mit schlechtem Dosenbier. Das ist Dream of Absolute Germany am Start mit Coco Braun.

0: Das ist Absolute Germany. Hi, mein Name ist Flo. Und Freunde, damit wir heute hier an diesem Feiertag, an diesem Pfingstmontag bei fantastischem Wetter nicht zu gute Laune bekommen, habe ich einen kleinen Dämpfer für euch mitgebracht. Nein, ich mache nur Spaß. Es ist eine fantastische, legendäre Deutsch-Rap-Nummer, aber die ist deep, die ist hart, die geht ganz schön an die Substanz. Das ist Ferris MC auf Absolute Germany mit Zur Erinnerung.
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ist Absolut Germany. Hi, ich bin Flo. Schön, dass ihr dabei seid. Freue mich sehr. Und jetzt wird's hier ein bisschen emotional. Und zwar mit Zartmann und seiner Nummer Weißt du überhaupt noch, wer ich bin? Emotional, schön, deep irgendwie. Ein bisschen traurig, aber so, dass man sich so mit Liebeskummer so ein bisschen reinfallen lassen will. Ach. Oh.

Und jetzt gibt's hier auf Absolut Germany ein bisschen Gen Z Power, ein bisschen Liebe für Gen Z, von Gen Z, von Ruby für euch. Das ist Gen Z Love hier

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4: Was läuft, Party People? Welcome hier auf Absolut Germany. Hi, mein Name ist Flo. Ich freue mich sehr, dass ihr mit am Start seid. Auch an Pfingsten, Montag, Freunde. Und auch wenn ihr heute keinen Feiertag habt und in der Gastro arbeitet, jetzt noch arbeiten müsst, schon am Arbeiten seid, trotzdem Absolut Germany hört, Freunde, ich muss auch arbeiten. Ich

Jetzt hier auf Absolute Germany. Für euch eine Combo am Start, die auch eine kleine Evolution durchgemacht hat. Rin und Reezy mit Wachgleich für euch dabei. Und die beiden haben auch schon vor Ewigkeiten zusammengearbeitet, aber eben nicht in der Kombination Rapper und Rapper, sondern in der Kombination Rapper und Produzent. Reezy war der Produzent von Rin, hat einige Sachen für Rin produziert und jetzt beide auf Augenhöhe, ebenbürtig als Rapper am Start hier auf Absolute Germany, Rin und Reezy, das ist Wach!

Vom Dumm gehen mit den Chayas in Berlin gehen wir jetzt rüber nach Hamburg und das mit einem absoluten Oldschool-Vibe, aber mit einem Oldschooler Classic-Vibe. Das ist 5 Sterne Deluxe aus Hamburg für ganz Deutschland hier am Start für euch mit Willst du mit mir gehen?

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Das ist absolut Germany. Hi, mein Name ist Flo. Welcome, schön, dass ihr dabei seid. Und apropos dabei habe ich auch Bad Moms Jay zusammen mit Boki. Und Boki ist einer, den habt ihr auch, wenn der Name euch jetzt vielleicht nichts sagt, auf jeden Fall schon mal gehört, weil das ist der Sänger

Berlin. Tränen aus Kajal. Ganz schön emotional hier auf so einen gut gelaunten Montag mit fantastischem Wetter. Feiertag. Freunde, deshalb müssen wir wieder ein bisschen Turn-Up reinbringen mit Young Sing.

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0: 19 Uhr haben wir's hier auf Absolute Germany. Hi, mein Name ist Flo. Schön, dass ihr mit dabei seid auf Deutschlands erstem Sender, der nur Musik aus Deutschland spielt. Hab gleich Luna für euch dabei, hab gleich Chivo für euch dabei und jetzt raven wir rein in den Abend, in einen gefühlten Sommerabend. Das ist OK Kid mit Rayvon.
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Zeit auf Absolut Germany. Hi, mein Name ist Flo. Schön, dass ihr mit dabei seid an diesem grandiosen Pfingstmontag. Freunde, der 25.05. und ich gucke ehrlich gesagt auf mein Konto und freue mich drauf, dass der Monat so ganz langsam vorbeigeht. Freunde, vielleicht heute Abend doch noch feiern gehen, wenn Shigagu da ist.

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Absolute Germany gelandet. Hi, mein Name ist Flo. Freue mich, dass ihr mit dabei seid an einem grandiosen Pfingstmontag, Freunde. Und ich habe für euch dabei ordentlich paar Banger im Gepäck. Nemo gleich mit dabei, Apache 207, Chapo 102, Nina Chuba, Crow und vor allem die Jungs hier mit am Start. Das ist Absolute Germany mit Deichkind. 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

Oh mein Gott, da bin ich direkt wieder in meiner Prime. Das ist Nemo, heute mit mir hier auf Absolute Germany dabei. Macht einfach brutal gute Laune, macht einfach Spaß, macht einfach Freude. Und wir machen weiter gleich mit Bad Chief und Enzo und gleich mit Jazik. Und jetzt werden wir ein bisschen emotional, wir werden ein bisschen ruhig mit Green, dem einzig wahren. Das ist er hier, mit Mozartkugel auf Absolute Germany.

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Und so schnell geht er auch wieder vorbei. So ein schöner, freier Pfingstmontag. Aber das Gute ist ja, Freunde, nächste Woche einfach auch wieder kurze Woche. Kurze Woche back to back. Ich wünsche euch einen wunderschönen Abend. Ich mache jetzt auch Feierabend, genieße noch ein bisschen meinen Rest Feiertag. Und dann hören wir uns morgen wieder hier auf Absolute Germany. Ab 15 Uhr habt trotzdem noch Banger on Mass für euch mit dabei. Bad Moms Jay gleich mit Gefährlich 01099 dabei. Bowser mit dabei. Fajan und Dalton mit dabei. Und vor allem die beiden hier, Raf Kamora.

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4: Es ist 0 Uhr.
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0: 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Es ist 1 Uhr.
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2: 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Es ist 2 Uhr.
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